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0: heute davon hier.
1: Ja, und also zwar war gerade mit meiner Fatima unterwegs, die macht gerade Automatikführerschein und hat Gas mit Bremse verwechselt und ist jetzt voll in die Schweinewildgehege reingedonnert.
0: Ja, bloß was haben Sie dort zu suchen? Es ist kein öffentlicher Weg.
1: Ich bin jetzt vor Ort. Der Problem ist nur, ich bin da seit 10 Jahren verheiratet. Wissen Sie, wenn meiner jetzt davon mitbekommt, dass ich mit einer Fahrschülerin Hallo?
0: Alles klar.
1: Haben Sie mich gelacht, oder? Dass wir dann sagen, ich mach die Sound repariert und Sie holen die Polizei, lassen Sie ausnahmsweise mal weg.
0: Jetzt, wollen Sie mich verarschen?
1: Die hat Gas und Bremse verwechselt. Die ist in die Gehege rein. Die Schwein war dummerweise auch da. Die Schwein haben wir jetzt hinten im Kofferraum drin und den wollte ich eigentlich meinem Schwager bringen.
0: Ja, also wenn Sie da ein Schwein im Kofferraum mitnehmen, ja, das ist ja mit der Polizei gar nicht mehr zu machen. Wir treffen uns vor Ort.
1: Treffen wir uns vor Ort. Sie lassen die Herr Polizei weg.
0: Wir treffen uns vor Ort und dann treffen wir eine Entscheidung.
1: Aber ohne Polizei bitte, Herr Weingärtner.
0: Wann sind Sie dort?
1: Wann soll ich da sein? Ein Mann, ein Wort.
0: In einer halben Stunde.
1: Halbe Stunde. Aber ohne Herr Polizei. Nicht, dass ich da hier Adler machen muss.
0: Stunde am Schwarzwildgötter.
1: Ich bring schon mal ein bisschen Draht mit für den Sound zum Flicken, ja? Und die Schwein wieder mit zurückbringen, oder?
0: Das Schwein wieder mitbringen, natürlich.
1: Weil die habe ich doch im Kofferraum drin. Ich habe jetzt gedacht, wissen Sie, mein Schwager, der hat so ein Restaurant, da sind Wildgerichte immer sehr beliebt.
0: Halt Gott, oh Gott, oh Gott.
1: Ich wollte...
0: Also erzählen Sie bitte nicht weiter. Wir treffen uns in 30 Minuten am Schwarzwildgötter.
1: Alles klar. Ich soll dir lieben Gruß von Robert mich stellen.
0: Ja, alles klar.
1: Ja? Hier ist der Radio, verrückter Telefon. Arkadaş, merhaba, Herr Förster.
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1: Hi, ihr Cuties. It's me, Davina. Und Shanaya.
2: So, ihr Nobel-Noras, was kann ich heute gegen euch tun?
1: Papa, ich will eine Eismaschine. Und eröffne die Kette Gelateria Davina. Franchise.
2: Tja, ihr Instagrazien, was soll man mit einer Eismaschine? Milch einfrieren, das können auch stillende Mütter. 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
1: Aber wir können eine eigene Sorte kreieren. Das Geißeis. Sieht teuer aus, hat aber keinen guten Geschmack. So wie wir.
2: Als Invest habe ich mich mal für Stracciatella interessiert, weil ich dachte, das wäre die eine teure Geige. Ja, Fehlanzeige.
3: Robert, mit einer Eismaschine können die Kinder dir doch dein Lieblingseis machen.
2: Ach ja, mein Lieblingseis ist aber das, was abschmilzt und neue Rohstoffvorkommen freigibt. Da kriege ich Appetit.
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1: Siehst du auf dem Weg zur Arbeit auch überall Erdbeerstände?
2: Ja, alles voll.
1: Die Saison der Erdbeeren ist gestartet. Ne? Es gibt jetzt wieder frische Erdbeeren aus Deutschland. Das sind die leckeren. Es gibt aber auch viel gefährliches Halbwissen über Erdbeeren, das wir heute Morgen mal aufklären wollen. Morgencrew, Fakt oder Fake mit Benjamin Herrmann aus der RTL Aktuell Redaktion.
2: Hi Benjamin. Benjamin.
1: Ich habe an einem von diesen Erdbeerständen nämlich neulich so einen Slogan gelesen. Hm? Erdbeeren sind gesund, mit einem fetten Ausrufezeichen.
2: Ja, klar.
1: Vorher hatte ich nie drüber nachgedacht, aber als ich es dann so gelesen habe, bin ich so ein bisschen misstrauisch geworden.
2: Wirklich?
1: Ja, aber die sind ja auch super süß.
2: Ja.
1: Also, Benny, was sagst du? Erdbeeren, sind die wirklich gesund? Fakt oder Fake?
3: Ja, das stimmt tatsächlich auch. Erdbeeren sind wirklich sehr gesund. Das ist auf jeden Fall Fakt. Auch wenn sie ja so schön süß schmecken und so weiter, wie du sagst, gehören Erdbeeren zu den Obstsorten, die nur sehr, sehr wenig Fruchtzucker und auch wenig Kalorien enthalten. Erdbeeren sind außerdem auch sehr vitaminreich. Sie enthalten reichlich Folsäure, Kalium und zum Beispiel auch mehr Vitamin C als zum Beispiel Zitronen oder auch Orangen. Mhm. Also sehr, sehr, sehr, sehr gesund.
1: Also so lange, bis sie oben auf dem Eisbecher liegen.
2: Mythos Nummer 2 ist so ein Trend im Netz, man kann sich mit Erdbeeren die Zähne auffällen, also einfach aufschneiden und über die Zähne reiben. Fakt oder Fake?
3: Ja, habe ich auch gesehen, ist aber absoluter Fake, sogar eher im Gegenteil. Die Fruchtsäure in den Erdbeeren, die könnte sogar den Zahnschmelz schädigen und dazu führen, dass die Zähne am Ende sogar dunkler erscheinen.
1: Oh. Ein Mythos habe ich noch. Erdbeeren immer sofort nach dem Kauf waschen. Was sagst du dazu? Fakt oder Fake?
3: Auch das ist tatsächlich Fake. Wenn man die Erdbeeren erst später braucht, dann sollte man sie ungewaschen einfach im Kühlschrank lagern. Da halten sie sich dann auch deutlich besser. Außer natürlich, man will sie sofort essen, dann sofort abwaschen. Ansonsten aber am besten in einem Behälter lagern, der keine Druckstellen verursacht. Und übrigens, den grünen Strunk, den sollte man auch erst nach dem Waschen entfernen, weil die Erdbeeren sich nämlich sonst mit Wasser vollsaugen und dann nicht mehr so schön lecker süß schmecken, sondern eher ein bisschen wässrig.
1: Wieso? Dann kippt man doch einfach Zucker drüber, oder?
2: Genau.
1: Dankeschön, Benny. Fakt oder Fake zur neuen Erdbeersaison. Uns war es wichtig, dass du mit gutem Gewissen so richtig reinhauen kannst.
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1: Der eine versteht nur Bahnhof, die andere Agathe Bauer. Und da kommt Sarah ins Spiel. Guten Morgen.
2: Hallo Sarah, morgen.
3: Guten Morgen, ihr Lieben.
1: Du hast den neuesten Songverhörer für uns. In welchem Song?
3: Genau, von Ghost, von Ella Henderson.
2: Okay. Ja, aber der hier. Dann sag mal, Sarah, wo ist da die deutsche Stelle?
3: Ich verstehe bei 2,29, dreimal hintereinander, gerupfte Gans.
1: Gerupfte Gans,
2: aha,
1: lass mal hören. Gleich dreimal.
4: Gerupfte Gans. Gerupfte Gans. Gerupfte Gans.
1: Ja, gerupfte Gans, gerupfte Gans, gerupfte Gans.
2: Gerupfte Gans.
4: Gerupfte Gans.
2: Einmal.
4: Gerupfte Gans. Gerupfte Gans.
2: Und die dritte Gans.
1: Ja, ja.
2: Schön.
1: Wobei das ja eigentlich inzwischen Pulled Chicken heißen müsste, oder?
2: Richtig. Sehr gut gefunden, Sarah. Dankeschön. Ciao. Wenn du auch einen Agathe Bauer Song für uns hast, dann schick ihn uns per WhatsApp 030 8848 4 oder einfach auf Insta.
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1: 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Ja. Der berühmteste sprechende Teddybär der Welt kommt. Also wir hätten Winnie Pooh nehmen können, das war uns aber zu lame. Deswegen natürlich ist es garantiert nicht jugendfrei. Ted.
2: Ja, der war ja vor 10 Jahren im Kino mit zwei sehr lustigen Filmen, besonders sehr lustig. Der erste, sensationell. Ja. Jetzt gibt's eine Serie dazu bei Netflix, alles mit echten Menschen, nur Ted ist animiert und haut natürlich, wie man ihn kennt, einen Dabenspruch nach dem anderen raus. Während er versucht, sein Leben als einziger sprechender Bär auf die Reihe zu kriegen, ist nicht so leicht.
1: Natürlich. Und wenn man da was rausschneidet aus der Serie und aus den Filmen und damit rumtelefoniert, was kommt dabei raus? 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
3: 1985 wünschte sich der kleine John Bennett von einer Sternschnuppe, dass sein Teddybär lebendig wird. Und das Wunder geschah.
4: Guten Morgen, Firma hier.
5: Hi, Ted.
4: Was kann ich für Sie tun?
5: Ted, der sprechende Teddybär.
4: Ja, Ted.
5: Ach ja, und sag Ahoi.
4: Ahoi.
5: Ja.
4: Was kann ich für Sie tun? Weshalb rufen Sie an?
5: Bist du wach?
4: Naja, Sie haben mich angerufen, ja.
5: Was heißt das?
4: Sonst wäre ich nicht am Telefon.
5: Wir müssen ein Gespräch führen.
4: Ja, wir führen doch gerade ein Gespräch.
5: Klären wir ein paar Fakten.
4: Ach, sehr anstrengend.
5: Ja.
4: Also, wir reparieren Fernseher und Waschmaschinen. Kommen Sie auf den Punkt, wie ich Ihnen helfen kann. Ansonsten muss ich das Gespräch abbrechen, weil ich noch mehrere Kunden bedienen muss. Jetzt sagen Sie mir mal, was Ihr Problem ist.
5: Bitte, was?
4: Wir reparieren Fernseher und Waschmaschinen. Und was haben Sie für ein Problem? Weil ich habe noch mehrere Kunden, sonst muss ich das Gespräch hier abbrechen.
5: Das funktioniert nicht.
4: Was funktioniert nicht?
5: Was soll ich tun? Ich verpasse alle Gameshows.
4: Ja, was ist denn da? Können Sie mir mal was Näheres schildern, dass wir einen Monteur vorbeischicken könnten?
5: Oh, da habe ich versehentlich reingeschossen.
4: Was? Wie schießt man denn in einen Fernseher? Wo macht man sowas?
5: Es war ein Versehen.
4: Ja, und was wollen Sie da jetzt? Ich glaube, wenn Sie reingeschossen haben, da kann man nichts mehr reparieren.
5: Der Preis ist heiß, läuft um 10.
4: Ja, aber in den reingeschossenen Fernseher nehme ich mal an, dass alles kaputt ist.
5: Ja.
4: Und

0: aufmachen.
1: Also das würde ich Ihnen tunlichst abraten, weil da können Sie einen Schlag bekommen, wenn Sie davon keine Ahnung haben.
0: Wir werden die Schachtel aufmachen.
1: Haben Sie mich jetzt gerade nicht verstanden?
0: Nun ja.
1: Wenn Sie keine Ahnung davon haben, lassen Sie bitte die Hände davon. Ich kann Ihnen einen Monteur vorbeischicken, das kostet natürlich alles Geld. Ich denke, Sie wären besser dran, wenn Sie sich einen neuen Fernseher kaufen.
0: Sie dürfen sich für den Rest des Tages frei nehmen.
1: Wer sagt das denn?
0: Wir sind fertig.
1: Mit was denn?
0: Wir sollten schlafen, damit wir früh hochkommen.
1: Ja, alles klar, ich muss auch weitermachen.
0: Wir sind fertig.
1: Dann wünsche ich Ihnen einen wunderschönen Tag. Tschüss.
0: Was war das Krankes?
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2: Achtung, hier denkt Richard David Precht. Wer sich heute einen Brückentag nimmt, verzichtet fahrlässig auf den Genuss, diese Woche zweimal endlich Wochenende zu rufen.
3: Hi Cuties, hier ist Shireen David.

0: Ja.
1: Hallöchen, Kurt Krömer hier. Ja, ich hänge am Brückentag eigentlich nur rum. Ich bin quasi der Erfinder der Hängebrücke.
0: Hier spricht eure Desiree Nick. Nur ein Brückentag? Das wird doch wieder ein deutsches Bauprojekt, das gar nicht rechtzeitig fertig werden kann.
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3: So, Finale oder Fiasko. Schön. Wer kennt sich besser aus beim ESC? Seit 70 Jahren wird ja alles geboten, von richtig guten Pop bis zu, oh mein Gott, wo bin ich denn hier gelandet?
4: Meistens eher das.
3: Der Mann, der alles davon mit Freuden verfolgt, unser Showvolontär, Spielleiter David, sonst ja zu Hause in der Welt des Reality-TV. Mhm. Warum wundert es mich nicht, dass David auf ESC kommt?
4: Keine Ahnung.
5: David. Guten Morgen.
4: Hi, David.
5: Und hello, Euro.
4: Oh. Großartig.
3: Erklär mal kurz, was uns jetzt erwartet. Erklär mal kurz die Regeln.
5: Genau, also ihr bekommt von mir gleich die absurdesten, verrücktesten, aber teilweise auch unvergesslichsten ESC-Songs der letzten Jahre vorgespielt.
4: Ja.
5: Und dann müsst ihr entscheiden, war der Song in der Top 5 oder in der Flop 5 des jeweiligen ESC-Finales.
4: Mhm.
5: Also war der Song praktisch mit auf dem Siegertreppchen oder ist er auf den hinteren Plätzchen gelandet?
3: Mhm. Genau. Danke, ich hab's kapiert.
5: Und das ist aber gar nicht so einfach. Noch ein Hinweis vorweg, weil trashige Songs beim ESC ja oft sehr gut ankommen auch.
4: Das ist richtig.
5: Weil sie sich so verrückt anhören.
4: Da haben ja schon die wildesten Sachen gewonnen.
5: Das stimmt, ja.
3: Okay.
5: Soweit alles klar?
4: Ja.
3: Soweit.
5: Los geht's.
3: Ja.
5: Dann starten wir hier mit einem sehr absurden Song.
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3: Das ist ja so ähnlich wie Deutsch.
4: Ja. Ist noch gar nicht so lange her, oder?
3: Also ich muss jetzt nur sagen, ob der vorne oder hinten gelandet ist. Weder das Ja noch den Interpreten, gar nichts.
5: Das müssen wir alles nicht sagen. Ich kann euch ja aber trotzdem mal sagen, das sage ich jetzt nämlich, wer das ist. Werka Sudutschka mit Dancing Lascha Tumbai.
3: Gesundheit.
5: Genau. Das war der 2007er ESC-Song der Ukraine.
4: Ja.
5: Und wird heute von vielen als einer der ikonischsten ESC-Songs aller Zeiten gezählt. Aber kam der denn schon damals gut an?
3: Oder ja, Verena zappelt jetzt schon rum. Sag einfach, sagen wir.
5: Top 5 oder Flop 5?
4: Waren das diese Waschfrauen?
5: Nee,
4: die waren das nicht.
5: Nee, das waren diese glitzernden. Die hatten
4: Ja, auf jeden Fall Top 5. Top 5, klar.
5: Top 5.
3: Ich sag auch Top 5.
5: Ihr sagt beide Top 5 und damit habt ihr beide recht.
3: Okay.
5: Ja, der hatte damals Platz 2 gemacht.
4: Aber ja,
5: war damals
4: ich
5: schon
4: erinnere mich.
3: Ja,
4: ist doch schon so lange her.
3: Ja, ich habe mich einfach darauf verlassen, weil David gesagt hat, ikonischer Moment. Da dachte ich mir, ja gut, das wird dann wohl vorne gelandet sein.
4: Auf mich verlassen, hör doch auf.
3: Ich würde den Song jetzt in meinem Leben nie wieder hören wollen. Machen wir weiter?
5: Dann gehen wir mal weiter.
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3: Nur mal so, aus Interesse, kommt irgendwann auch mal was Normales?
4: Nein.
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5: Ja, das ist wahrscheinlich einer der ungewöhnlichsten Rap-Performances der ESC-Geschichte. Achtung, der Name Rambo Amadeus war für Montenegro 2012 mit Öro Nöro oder so spricht man
3: Flop
5: das aus.
3: Flop 5, ich sage Flop 5. Der war
4: ich auch, weil ich erinnere mich gar nicht daran.
5: Also ihr sagt beide
4: Flop. Ja,
5: Flop.
4: Ja.
5: Flop, Flop.
4: Ja.
5: Damit habt ihr recht.
3: Okay.
5: Aber ich finde, der hätte auch oben mitspielen können.
4: Nee, ich fand nicht ganz schlimm. Das war ganz schlimm. Das war ein Geräusch.
3: Das heißt, jetzt kommt die Entscheidung.
4: Ja.
5: Genau, dann dritte und letzte Runde. Und da gehen wir jetzt schon wieder ins Jahr 2007.

0: Ich dachte ganz kurz, es klingt wie eine ganz normale Schlagerhook, aber jetzt...
1: Ja, das ist tatsächlich ein gesungenes Flugzeugpassagiersbriefing von Scooch mit Flying the Flag. Geht auf jeden Fall ins Ohr, muss man wirklich sagen. Ja. Haben das die Zuschauer denn aber auch damals
2: Top
1: so gesehen?
2: Oder Flop? Top. Verena, du darfst nochmal vor den Flop.
3: Ich glaube, das war eher Flop.
1: War UK übrigens.
3: Das war, obwohl UK.
0: Ja, sie sagt Flop, um das Ganze ein bisschen spannungsmäßig auf die Spitze zu treiben, sage ich, es war Top 5.
1: Okay, also
2: du löst auf.
1: Die Idee ist super, also ich habe noch nie sowas gehört, aber
0: gesungen
1: tatsächlich hat Verena recht. Es ist in der Flop 5 gelandet, war auf Platz 22. Also gar nicht gut.
3: Nee. Damit stellen wir fest,
1: Verena hat gewonnen.
0: Verena, 12 Points.
1: Du Spoir. Ja.
0: Danke, David, vor allem dafür, dass Verena nicht singen musste. 12 Punkte gerne für Verena. Hoffentlich kriegt die auch Sarah Engels. Schauen wir mal. Dankeschön, Morgencrew, Quizwoch. Natürlich, nächstes Spiel, nächsten Mittwoch.
3: Na klar.
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1: Der nächste Songvorhörer ist am Start. Den hat Gesine entdeckt. Guten Morgen.
2: Hallo, guten Morgen.
3: Guten Morgen.
1: Leg los. Was hast du mitgebracht?
3: Ja, ich habe den finnischen Beitrag von diesem Jahr für den ESC.
1: Genau. ESC-Fieber schon. Ja, okay. Ja.
3: Yes, it is.
1: Liken Haitin.
2: Oder irgendwie so.
1: Ja, Linda Lampenius, Piet Pakkonen.
2: Dann sag mal, Gesine, wo ist da die deutsche Stelle versteckt?
3: Ja, bei Minute 42, also eine Minute 42, da verstehe ich immer, ich nehme Cola, gib mal, ja.
1: Ich nehme Cola, gib mal,
2: ja. Wie geil ist das denn? Hör nochmal.
1: Ich nehme Cola, ich nehme.
2: Ja, cool.
1: Ist ja der Wahnsinn. Okay, aber ich meine, Finnisch ist ja sowieso so eine Welt für sich. Wenn wir jetzt finnische Songs hier mit reinnehmen,
2: ja,
1: dann eröffnet sich uns eine ganz neue Welt. Super.
2: Ja, freuen wir uns.
3: Ich hoffe, wir gewinnen.
1: Ja.
2: Wir drücken die Daumen. Dankeschön.
3: Danke euch auch.
2: Wenn du auch einen Agathe Bauer Song für uns hast, ja, ESC oder nicht, wir nehmen alles per WhatsApp 030 884 8484 oder einfach auf Insta uns anschreiben.
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2: Es ist 8 Uhr, schönen Sonntagmorgen, hier ist Verena. Wir starten mit den Trends der Woche. Es gibt was Neues von Birkenstock, dieser Schuhfirma. Und damit hätte vermutlich keiner gerechnet. Gleich.
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1: Birkenstock hat jetzt was rausgebracht, damit hätte wahrscheinlich erstmal keiner gerechnet, nämlich Nagellack.
2: Birkenstock,
1: Nagellack, genau. Ja. 5 Farben gibt's, rot und beige und so lila-bläuliche Pastelltöne. Und das Besondere, es gibt jeweils auch ein Birkenstock-Schuhmodell in genau dieser Farbe.
2: Ah.
1: Also kannst du dir die Fußnägel passend zum Schuh lackieren, wenn du möchtest.
2: Ja.
1: Außerdem sind die Lacke vegan, die haben auch so auf allerhand schädliche Inhaltsstoffe verzichtet. Gesund ist ja auch so ein Ding bei Birkenstock, das ziehen die jetzt auch beim Nagellack durch. Ein Fläschchen kostet

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1: Zum allerersten Mal wird es nämlich eine Halftime-Show beim Fußball-WM-Finale geben. Ja, genauso ungefähr Art, ne? Wie beim Super Bowl, genau. Und auftreten werden Madonna, Shakira, BTS und Coldplay. Das hat Chris Martin von Coldplay zusammen mit Elmo aus der Sesamstraße auf Insta verkündet.
2: Ja. A Halftime-Show?
3: But what I'd really like to ask is if you could help try and find some giant stars to be part of the show.
2: Madonna!
3: That is a fantastic idea.
2: Thank you.
4: What about BTS?
5: Hey Elmo, hey Chris, hey Cookie!
3: Elmo and I were wondering if you guys might want to join us on July 19th.
5: We'll be there, Chris, for sure.
3: We just need one more. Shakira.
6: Shakira?
2: Yeah.
3: Okay, so let's go.
7: Shakira, Shakira.
1: Ist das krass, oh, oder? Coldplay, Madonna, Shakira und BTS live bei der Final Halftime Show der Fußball-WM am 19. Juli. Und es war genau der Grund, den ich gebraucht habe, um das
6: Finale
1: zu gucken.
6: Damit du
1: das Finale
6: schaust, ja. Boah, bei dem Aufgebot könnte es das erste Mal sein, dass die Spieler zur Halbzeit gar nicht freiwillig in die Kabinen wollen.
1: Möglich ist es wohl, ja. Würde ich nicht machen.

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1: Dua Lipa verklagt Samsung auf 15 Millionen Dollar. Die haben nämlich einfach ein Foto von Dua Lipa auf eine Fernseherverpackung gedruckt, ohne um Erlaubnis zu fragen. Was ich schon ziemlich unprofessionell finde für so eine Firma wie Samsung.
2: Ja.
1: Vor allem, weil jetzt rausgekommen ist, dass Dua Lipa alleine die Rechte an dem Foto besitzt, was Samsung da benutzt hat. Dua will jetzt, dass die Nutzung des Fotos sofort gestoppt wird, also dass auch der Fernseher so nicht mehr verkauft werden darf. Und sie fordert eben 15 Millionen Dollar Schadenersatz.
2: Oh, das ist ordentlich viel Geld.
1: Ja.
2: Aber wenn Samsung klug ist, machen die vielleicht jetzt Werbung, dass sie den ersten Fernseher haben, der wegen zu viel Star Power zurückgerufen werden
1: muss. Das wär's, ja.

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1: Der Farbtrend jetzt für den Sommer ist Pale Pink. Das ist was für alle, das finde ich ganz toll, die nicht so begabt sind beim Waschen, weil im Grunde ist es genau die Farbe, als hätte man was Rotes mit was Weißem zusammengewaschen. So ein blasses Pink eben, gerade bei allen großen Designern ganz vorne mit dabei, egal ob Hemd, Mantel, Kleid, Anzug, wohlgemerkt für Frauen und Männer. Mhm. Und wer nicht viel Geld ausgeben will, der wäscht eben einfach eine rote Socke mit einem weißen T-Shirt. Bam, hast den Trend.
2: Ja, das voll ist gut. Die Verena-Art, ja, ne? Wie man zur Trendfarbe Pale Pink kommt.

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0: Ich bin Christian Orschmann, guten Morgen. In Modena in Norditalien ist ein Autofahrer in eine Fußgängergruppe gerast. Eine der vier Schwerverletzten ist eine Touristin aus Deutschland. Insgesamt wurden nach Angaben des Bürgermeisters der Stadt 8 Menschen verletzt. Lea Matschulat berichtet.
1: Welche Verletzungen die Deutsche und auch die weiteren Schwerverletzten erlitten haben, dazu gibt es noch keine Informationen. Aufnahmen von Sicherheitskameras zeigen, wie der Kleinwagen mehrere Menschen erfasst und sie teils durch die Luft schleudern. Die Deutsche drückt der Wagen schließlich offenbar gegen eine Schaufensterscheibe. Dort endet auch die Raserfahrt. Der Mann steigt aus und versucht mit einem Messer in der Hand zu fliehen. Mutige Augenzeugen halten ihn fest. Auch ein Pole oder eine Polin ist unter den Schwerverletzten.
0: Die dänischen Behörden haben keine Pläne, den toten Buckelwal vor der Insel Anholt zu bergen. Sie warnen davor, sich dem Tier zu nähern. Wegen austretender Gase besteht Explosionsgefahr. Die US-Sanktionen gegen russisches Öl gelten jetzt wieder voll. Eine Ausnahme war ausgelaufen. Die USA hatten sie wegen des Iran-Krieges und gestiegener Ölpreise erlassen. Kritiker hatten bemängelt, dass Russland mit den Öleinnahmen seinen Krieg gegen die Ukraine finanziert. Die Weltgesundheitsorganisation hat wegen des Ebola-Ausbruches in der Demokratischen Republik Kongo und in Uganda eine internationale Gesundheitsnotlage ausgerufen. Damit will die UN-Behörde Nachbarländer in erhöhte Alarmbereitschaft versetzen und internationale Hilfe mobilisieren. Es handele sich jedoch um keinen Pandemiealarm, stellte die WHO klar. Bulgarien hat den Eurovision Song Contest gewonnen. Die Sängerin Dara bekam mit dem Lied Banga Ranga die meisten Punkte beim ESC-Finale in Wien. Deutschland landete nur auf Platz 23. Ronny Thorau berichtet.
2: Die bulgarische Sängerin Dara wusste nach ihrem Sieg nicht, ob sie träumt oder wacht. Sie stehe noch unter Schock, erklärte sie. Mit einer topmodernen Dance-Nummer mit Nina Chuba-Vibes holt sie den ersten ESC-Sieg für Bulgarien überhaupt. Sarah Engels gab für Deutschland alles an Pyro und Tanzfeuer. Den trotzdem nur drittletzten Platz erklärte sie sich auch damit, dass Deutschland es eben oft schwer habe beim ESC. Beim Finale gab es auch wieder Zwischenrufe und kleinere Demos gegen Israel. Mit Platz 2 hätte das Land am Ende aber sogar fast gewonnen.
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3: Wetter. Für Luxemburg, Trier, die Eifel und das Saarland. Heute gibt es in der Großregion wieder mehr Wolken als Sonne, dafür bleibt es aber die meiste Zeit trocken. Mit Höchstwerten um die 13 bis maximal 17 Grad ist es aber auch immer noch etwas zu kühl für die Jahreszeit. Morgen wird es dann wieder wechselhaft mit starker bis dichter Bewölkung und örtlichen Schauern. Die Temperaturen steigen dabei nur langsam auf Höchstwerte um die 14 bis 18 Grad. Und der RTL-Wettertrend? In den nächsten Tagen bleibt es wechselnd bewölkt mit leichten Schauern. Dazu gibt es dann etwas mildere Temperaturen von 14 bis maximal 20 Grad. Und hier noch die Verkehrsinfos. Im Saarland auf der A620 Saarlouis-Saarbrücken zwischen Völklingen-Ost und Saarbrücken-Gersweiler ist die Autobahn in beiden Richtungen wegen Fahrbahnerneuerung nur einspurig befahrbar. Rheinland-Pfalz, B49 Trier Wasserbillig, die Ortsdurchfahrt Igel ist wegen Fahrbahnerneuerung in beiden Richtungen für den Durchgangsverkehr komplett gesperrt. Allen unterwegs, gute Fahrt.
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1: 9 Uhr ist es. Schönen Sonntagmorgen. Hier ist Verena. Weiter jetzt mit den Trends der Woche und warum das Ergebnis der Fußball-WM im Netz längst feststeht. Gleich.
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1: Ein TikTok-Post geht gerade viral, der das Ergebnis der Fußball-WM verkündet. Aha. Nämlich, Achtung, 3:2 soll Spanien gegen Brasilien gewinnen.
2: Im Finale.
1: Es ist so ein bisschen strange. Man sieht nämlich einen Screenshot dieses Ergebnisses, so als wäre das aus dem Internet abfotografiert worden. Gepostet wurde das Ganze von Cranberry 8, der behauptet, ein Zeitreisender zu sein.
2: Ist klar.
1: Und daher das Spiel längst gesehen zu haben. Es klingt durchaus womöglich ein bisschen absurd. Der Post hat aber fast 600.000 Likes, ist millionenfach ausgespielt und manche diskutieren tatsächlich darüber, ob da wohl was Wahres dran sein könnte.
2: Wenn der wirklich Zeitreisender wäre und aus der Zukunft käme, würde der wirklich jetzt nochmal alle über das Ergebnis informieren oder nicht sich jetzt bei Tipico, B-Win und so weiter anmelden?
1: Also, kann er ja trotzdem.
2: Ja. Okay, also was war das Ergebnis?
1: Ich muss hier 3:2.
2: Ja, ich glaube nicht dran.
1: Spanien gegen Brasilien.
2: Ich schaue vielleicht trotzdem mal kurz bei Sportwetten.

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1: Der Teufel trägt Prada 2 ist ja erst so eine gute Woche im Kino, mega erfolgreich. Und jetzt gibt's eine krasse Nachricht zu einem möglichen Teil 3. Meryl Streep höchstpersönlich hat nämlich gesagt, sie wird in einem dritten Teil auf gar keinen Fall mehr Miranda Priestly spielen. Stattdessen schlägt sie Lady Gaga für die Rolle vor. Meryl Streep ist ja noch richtig ins Schwärmen geraten. Sie sagt, Lady Gaga ist so eine unfassbar tolle Frau, Schauspielerin und Sängerin. Und es wäre auch ihr persönliches Highlight gewesen, sie für die Dreharbeiten jetzt im zweiten Teil zu treffen. Lady Gaga hat ja da auch schon in einer Gastrolle mitgespielt. Also vielleicht switcht sie ja dann im dritten Teil einfach zu Miranda Priestly. Es hätte auch den Vorteil, dass der Soundtrack dann vermutlich auch wieder von ihr kommt.
2: Die Idee ist gut, ne? Also ich fand Lady Gaga als Schauspielerin in A Star Is Born super. Ja.

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2: Weil eine Textzeile in dem Song Homewrecker so klingt wie I just want a Capybara, ist es Tradition, sobald Somba diesen Song live performt, Plüsch-Capybaras auf die Bühne zu werfen. Hier ist Somba, Homewrecker.

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1: Glückwunsch an Miley Cyrus, die bekommt einen Stern auf dem Hollywood Walk of Fame. Jetzt am Freitag ist es soweit und Fans im Netz sind begeistert davon, weil sie hat ja auch sehr spät ihren ersten Grammy gewonnen, 2024. Und jetzt kommt dann eben auch noch ein Stern auf dem Hollywood Walk of Fame dazu. Gleich ab 10 geht's hier weiter im RTL-Wochenende mit Eileen. Jetzt die besten neuen Hits. Ray, Where's My Husband?

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1: Ich bin Christian Orschmann, guten Morgen. In Modena in Norditalien ist ein Autofahrer in eine Fußgängergruppe gerast. Eine der vier Schwerverletzten ist eine Touristin aus Deutschland. Insgesamt wurden nach Angaben des Bürgermeisters der Stadt 8 Menschen verletzt. Lea Matschul hat berichtet.
2: Welche Verletzungen die Deutsche und auch die weiteren Schwerverletzten erlitten haben, dazu gibt es noch keine Informationen. Aufnahmen von Sicherheitskameras zeigen, wie der Kleinwagen mehrere Menschen erfasst und sie teils durch die Luft schleudern. Die Deutsche drückt der Wagen schließlich offenbar gegen eine Schaufensterscheibe. Dort endet auch die Raserfahrt. Der Mann steigt aus und versucht mit einem Messer in der Hand zu fliehen. Mutige Augenzeugen halten ihn fest. Auch ein Pole oder eine Polin ist unter den Schwerverletzten.
1: In einer internationalen Vergleichsstudie zum Wohlbefinden von Kindern landet Deutschland weit hinten. Andere Länder zeigen laut UNICEF, wie es besser geht. Demnach wachsen selbst Kinder in Rumänien, Ungarn und der Slowakei unter besseren Bedingungen auf als die Jungs und Mädchen hierzulande. Tanja Wagner.
3: Die Kinderarmutsquote hierzulande wird nicht niedriger, sondern stagniert seit Jahren. Gleichzeitig schneidet Deutschland im Bereich Bildung alarmierend schlecht ab, heißt es von UNICEF. Nur 60% der 15-Jährigen erreichen die Mindestkompetenz in Lesen und Mathematik. Außerdem klafft bei uns eine riesige Lücke zwischen Kindern aus benachteiligten und aus wohlhabenden Familien. Sowohl was Bildung, körperliche oder mentale Gesundheit angeht. Der Kampf gegen Kinderarmut muss in Deutschland Top-Priorität werden, fordert UNICEF. Außerdem sollte gezielt in benachteiligte Kinder investiert werden.
1: Bulgarien hat den Eurovision Song Contest gewonnen. Die Sängerin Dara bekam mit dem Lied Banga Ranga die meisten Punkte beim ESC-Finale in Wien. Deutschland landete nur auf Platz 23. Ronny Thorau berichtet.
4: Die bulgarische Sängerin Dara wusste nach ihrem Sieg nicht, ob sie träumt oder wacht. Sie stehe noch unter Schock, erklärte sie. Mit einer topmodernen Dance-Nummer mit Nina Chuba-Vibes holt sie den ersten ESC-Sieg für Bulgarien überhaupt. Sarah Engels gab für Deutschland alles an Pyro und Tanzfeuer. Den trotzdem nur drittletzten Platz erklärte sie sich auch damit, dass Deutschland es eben oft schwer habe beim ESC. Beim Finale gab es auch wieder Zwischenrufe und kleinere Demos gegen Israel. Mit Platz 2 hätte das Land am Ende aber sogar fast gewonnen.
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6: Für Luxemburg, Trier, die Eifel und das Saarland. Heute gibt es in der Großregion wieder mehr Wolken als Sonne, dafür bleibt es aber die meiste Zeit trocken. Mit Höchstwerten um die 13 bis maximal 17 Grad ist es aber auch immer noch etwas zu kühl für die Jahreszeit. Morgen wird es dann wieder wechselhaft mit starker bis dichter Bewölkung und örtlichen Schauern. Die Temperaturen steigen dabei nur langsam auf Höchstwerte um die 14 bis 18 Grad. Und der RTL-Wettertrend? In den nächsten Tagen bleibt es wechselnd bewölkt mit leichten Schauern. Dazu gibt es dann etwas mildere Temperaturen von 14 bis maximal 20 Grad. Und hier noch die Verkehrsinfos. Im Saarland auf der A620 Saarlouis-Saarbrücken zwischen Völklingen-Ost und Saarbrücken-Gersweiler ist die Autobahn in beiden Richtungen wegen Fahrbahnerneuerung nur einspurig befahrbar. Rheinland-Pfalz, B49 Trier Wasserbillig, die Ortsdurchfahrt Igel ist wegen Fahrbahnerneuerung in beiden Richtungen für den Durchgangsverkehr komplett gesperrt. Allen unterwegs, gute Fahrt.
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1: Kurz nach 10, willkommen im Sonntag mit mir, Olli. Hi, jetzt geht's mit noch mehr Abwechslung rein in den Sonntag, damit du uns noch länger hören kannst. Gleich der Mega-Hit The Fate of Ophelia von Taylor Swift. Nach Benson Boone mit Sorry I'm Here for Someone Else.
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1: RTL Deutschlandhit Radio am Sonntag vormittag. Olli hier für dich. Hi, hab einen richtig schönen Sonntag. Dazu gibt's die besten neuen Hits natürlich. Gleich Sophie and the Giants mit Shut Up and Dance, der Mega-Hit. Man I Need von Olivia Dean, den gibt's aber davor. Jetzt die besten.

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0: RTL Deutschlands Hitradio gleich. Der Mega-Hit Swim von BTS und Katy Perry gibt's auch mit Last Friday Night. Bleibt dran!
1: Und hier sind die Veranstaltungstipps für Luxemburg, Trier, die Eifel und das Saarland. Annenmay Kantereit sind in diesem Jahr wieder auf großer Tour. Seit ihrer Schulzeit folgen die Kölner dem Motto, wird schon irgendwie gehen. Und wie es ging. Von der Straße in die Stadien, Millionen Streams, Gold- und Platin-Auszeichnungen, Fans weltweit.
2: Da, wo wir zusammen groß geworden sind, da ziehen wir alle irgendwann wieder hin.
1: Für Kölner ist dieser Song eine Hymne. Annenmay Kantereit kommen am 2. Juli ins Atelier nach Luxemburg. Los geht es um 19 Uhr. Das Konzert ist zwar ausverkauft, aber mit ein bisschen Glück kannst du noch eine Karte ergattern. Nach ausverkauften Tourneen und Charterfolgen ist Mark Forster in diesem Jahr wieder auf den großen Open-Air-Bühnen zu sehen.
3: Und das, was keiner wirklich weiß, ist, was am Ende von uns bleibt.
1: Fans dürfen sich auf all die Hits freuen, mit denen Mark Forster mittlerweile Generationen verbindet. Er kommt am 25. Juli in den Lokschuppen nach Dillingen. Los geht es um 20 Uhr und Karten bekommst du ab 69 Euro. Es ist schon eine ganze Weile her, dass Phil Collins mit Genesis zusammen sein letztes Konzert gegeben hat. Deren Musik aber bleibt. Phil Collins gehört zu den gefragtesten Genesis-Tribute-Bands und hat ordentlich zu tun. Dabei schaut die Band inzwischen auf mehr als 27 Jahre Geschichte zurück. Und was in einem kleinen Musiklokal in Königswinter für 6 D-Mark Eintritt begann, ist heute einer der renommiertesten Acts der europäischen Tribute-Band-Kultur. Phil Collins kommen am 19. Juni in die Kaserne nach Saarburg. Los geht's um 20.30 Uhr und Karten bekommst du ab 35 Euro. Und wenn du auch noch einen Veranstaltungstipp für Luxemburg, Trier, die Eifel oder das Saarland hast, schick eine Mail über rtlradio.de.

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1: RTL Deutschlands Hitradio, schönen Sonntag wünsche ich dir. Lass es dir richtig gut gehen bei dem teils schönen Wetter, was es ja heute in Deutschland gibt. Und egal, was du machst, schön, dass du dabei bist. Ich bin an deiner Seite. Natürlich mit den besten neuen Hits. Gleich Miley Cyrus mit dem Mega-Hit Wrecking Ball. Kamerad gibt's auch mit Hug Yourself. Das alles gleich nach dem Mega-Hit Save Your

Miley Cyrus, Wrecking Ball, RTL, Deutschlands Hitradio. Schönen Sonntag vom Mittag wünsche ich dir. Olli hier für dich im Studio. Hi. Gleich habe ich den Mega-Hit von Ed Sheeran für dich. Overpass Graffiti. Schon etwas länger nicht gehört, aber trotzdem ja dieser megamäßige Hit mit Ohrwurm-Garantie. Und hier gibt's auch eine Ohrwurm-Garantie. Huntracks, jetzt mit Golden.

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1: Ich bin Christian Auschmann, guten Tag. Mitten in der norditalienischen Stadt Modena ist ein Auto in eine Menschenmenge gerast. Mehrere Menschen wurden zum Teil schwer verletzt, darunter auch eine deutsche Touristin. Das sagte der Bürgermeister der Stadt.
2: Es war der blanke Horror, sagen Augenzeugen. Hier können die Bilder einfach nicht vergessen. Menschen fliegen regelrecht durch die Luft, Panik bricht aus. Am Ende der Wahnsinnsfahrt versucht der Täter noch zu fliehen. Mit einem Messer in der Hand. Passanten können ihn aber stoppen und der Polizei übergeben. Einen etwa 30-jährigen Italiener, der schon einmal in psychiatrischer Behandlung war. Warum er in die Gruppe raste, ist aber noch unklar. Im Moment gehen die Ermittler hier aber nicht von einem Terrorakt aus. Aus Rom, Claudia Wächter.
1: In Pforzheim müssen heute bis zu 30.000 Menschen ihre Wohnungen verlassen, wegen einer 1,8 Tonnen schweren Weltkriegsbombe. Die Feuerwehr kontrolliert, ob alle Anwohner im Sperrradius raus sind. Das kann mehrere Stunden dauern. Wann die Bombe entschärft wird, steht noch nicht fest. Der Bahnverkehr Richtung Karlsruhe und Stuttgart ist stark eingeschränkt, auch Busse fallen teilweise aus. Die dänischen Behörden haben keine Pläne, den toten Buckelwal vor der Insel Anholt zu bergen. Sie warnen davor, sich dem Tier zu nähern. Wegen austretender Gase besteht Explosionsgefahr. Die Weltgesundheitsorganisation hat wegen des Ebola-Ausbruches in der Demokratischen Republik Kongo und in Uganda eine internationale Gesundheitsnotlage ausgerufen. Damit will die UN-Behörde Nachbarländer in erhöhte Alarmbereitschaft versetzen und internationale Hilfe mobilisieren. Es handele sich jedoch um keinen Pandemiealarm, stellte die WHO klar. Diana Kramer berichtet.
3: Bislang gäbe es in der Region rund 250 nachgewiesene oder mutmaßliche Fälle der gefährlichen Fieberkrankheit und laut WHO 80 Todesfälle. Vor allem der Nordosten des Kongo ist betroffen. Die WHO geht aber davon aus, dass der Ausbruch möglicherweise viel größer ist als bislang entdeckt. Sie sieht ein hohes Risiko für eine Ausbreitung des Virus auch im Nachbarland Uganda. Ebola ist eine ansteckende und lebensbedrohliche Infektionskrankheit. Das Virus wird durch Körperkontakt und Kontakt mit Körperflüssigkeiten übertragen. Einen Impfstoff gibt es bislang nicht.
1: Bulgarien hat den Eurovision Song Contest gewonnen. Die Sängerin Dara bekam mit dem Lied Banga Ranga die meisten Punkte beim ESC-Finale in Wien. Deutschland landete nur auf Platz 23. 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
4: Wetter. Für Luxemburg, Trier, die Eifel und das Saarland. Heute gibt es in der Großregion wieder mehr Wolken als Sonne, dafür bleibt es aber die meiste Zeit trocken. Mit Höchstwerten um die 13 bis maximal 17 Grad ist es aber auch immer noch etwas zu kühl für die Jahreszeit. Morgen wird es dann wieder wechselhaft mit starker bis dichter Bewölkung und örtlichen Schauern. Die Temperaturen steigen dabei nur langsam auf Höchstwerte um die 14 bis 18 Grad. Und der RTL-Wettertrend? In den nächsten Tagen bleibt es wechselnd bewölkt mit leichten Schauern. Dazu gibt es dann etwas mildere Temperaturen von 14 bis maximal 20 Grad. Und hier noch die Verkehrsinfos. Im Saarland auf der A620 Saarlouiser Brücken zwischen Völklingen Ost und Saarbrücken Gersweiler ist die Autobahn in beiden Richtungen wegen Fahrbahnerneuerung nur einspurig befahrbar. Rheinland-Pfalz, B49 Trier Wasserbillig, die Ortsdurchfahrt Igel ist wegen Fahrbahnerneuerung in beiden Richtungen für den Durchgangsverkehr komplett gesperrt. Allen unterwegs, gute Fahrt.
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1: 11 Uhr, willkommen im Sonntag mit mir, Olli. Hi, jetzt geht's mit noch mehr Abwechslung in den Sonntag, damit du uns noch länger hören kannst. Gleich unter anderem die neue von Dominik Feig, White Keys. Chappell Roan ist auch mit dabei, Good Luck Babe. Und hier ist Alex Warren mit dem Mega-Hit Fever Dream.
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Dominik Feig, White Keys, die besten neuen Hits, RTL, Deutschlands Hitradio hier am Sonntagvormittag mit mir, Olli Hai. Und falls du dich gefragt hast, was so der perfekte Soundtrack für diesen Sonntag sein wird, ich hab die Antwort. Unter anderem gleich Coldplay und Lil Sims mit We Pray. Aber auch der hier passt.

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2: Jetzt. One Republic mit Need Your Love. Die Jungs sind endlich wieder zurück mit neuer Musik, die so richtig schöne, gute Laune verbreitet und auch perfekt ist für diesen Sonntag vom Mittag. Also leg die Beine hoch und genieße ihn. One Republic, jetzt ganz neu mit Need Your Love.

Olli Humberstone zu Love Somebody, RTL Deutschlands Hitradio. Schönen Sonntag wünsche ich dir, Olli, hier für dich. Hi, gleich habe ich den Mega Don't Worry von Leonie für dich. Da muss man einfach mitsingen. Garantiert und bei dem hier auch. Hoja, jetzt für dich mit Too Sweet. Einen schönen Sonntag wünsche ich dir.

0: Ich bin Christian Auschmann, guten Tag. Mitten in der norditalienischen Stadt Modena ist ein Auto in eine Menschenmenge gerast. Mehrere Menschen wurden zum Teil schwer verletzt, darunter auch eine deutsche Touristin. Das sagte der Bürgermeister der Stadt.
1: Es war der blanke Horror, sagen Augenzeugen. Hier können die Bilder einfach nicht vergessen. Menschen fliegen regelrecht durch die Luft, Panik bricht aus. Am Ende der Wahnsinnsfahrt versucht der Täter noch zu fliehen. Mit einem Messer in der Hand. Passanten können ihn aber stoppen und der Polizei übergeben. Einen etwa 30-jährigen Italiener, der schon einmal in psychiatrischer Behandlung war. Warum er in die Gruppe raste, ist aber noch unklar. Im Moment gehen die Ermittler hier aber nicht von einem Terrorakt aus. Aus Rom, Claudia Wächter.
0: In einer internationalen Vergleichsstudie zum Wohlbefinden von Kindern landet Deutschland weit hinten. Andere Länder zeigen laut UNICEF, wie es besser geht. Demnach wachsen selbst Kinder in Rumänien, Ungarn und der Slowakei unter besseren Bedingungen auf als die Jungs und Mädchen hierzulande. Tanja Wagner.
2: Die Kinderarmutsquote hierzulande wird nicht niedriger, sondern stagniert seit Jahren. Gleichzeitig schneidet Deutschland im Bereich Bildung alarmierend schlecht ab, heißt es von UNICEF. Nur 60% der 15-Jährigen erreichen die Mindestkompetenz in Lesen und Mathematik. Außerdem klafft bei uns eine riesige Lücke zwischen Kindern aus benachteiligten und aus wohlhabenden Familien. Sowohl was Bildung, körperliche oder mentale Gesundheit angeht. Der Kampf gegen Kinderarmut müsse in Deutschland Top-Priorität werden, fordert UNICEF. Außerdem sollte gezielt in benachteiligte Kinder investiert werden.
0: In Pforzheim müssen heute bis zu 30.000 Menschen ihre Wohnungen verlassen, wegen einer 1,8 Tonnen schweren Weltkriegsbombe. Die Feuerwehr kontrolliert, ob alle Anwohner im Sperrradius raus sind. Das kann mehrere Stunden dauern. Wann die Bombe entschärft wird, steht noch nicht fest. Der Bahnverkehr Richtung Karlsruhe und Stuttgart ist stark eingeschränkt, auch Busse fallen teilweise aus. Die dänischen Behörden haben keine Pläne, den toten Buckelwal vor der Insel Anholt zu bergen. Sie warnen davor, sich dem Tier zu nähern. Wegen austretender Gase besteht Explosionsgefahr. Bulgarien hat den Eurovision Song Contest gewonnen. Die Sängerin Dara bekam mit dem Lied Banga Ranga die meisten Punkte beim ESC-Finale in Wien. Deutschland landete nur auf Platz 23. 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
3: Wetter. Für Luxemburg, Trier, die Eifel und das Saarland. Heute gibt es in der Großregion wieder mehr Wolken als Sonne, dafür bleibt es aber die meiste Zeit trocken. Mit Höchstwerten um die 13 bis maximal 17 Grad ist es aber auch immer noch etwas zu kühl für die Jahreszeit. Morgen wird es dann wieder wechselhaft mit starker bis dichter Bewölkung und örtlichen Schauern. Die Temperaturen steigen dabei nur langsam auf Höchstwerte um die 14 bis 18 Grad. Und der RTL-Wettertrend? In den nächsten Tagen bleibt es wechselnd bewölkt mit leichten Schauern. Dazu gibt es dann etwas mildere Temperaturen von 14 bis maximal 20 Grad. Und hier noch die Verkehrsinfos. Im Saarland auf der A620 Saarlouis-Saarbrücken zwischen Völklingen-Ost und Saarbrücken-Gersweiler ist die Autobahn in beiden Richtungen wegen Fahrbahnerneuerung nur einspurig befahrbar. Rheinland-Pfalz, B49 Trier Wasserbillig, die Ortsdurchfahrt Igel ist wegen Fahrbahnerneuerung in beiden Richtungen für den Durchgangsverkehr komplett gesperrt. Allen unterwegs, gute Fahrt.
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2: 12 Uhr, willkommen im Sonntagmittag mit mir Olli. Hi, jetzt geht's weiter mit noch mehr Abwechslung am Sonntag, damit du uns noch länger hören kannst. Gleich Kato und John mit Turn the Lights Off. Leona Lewis gibt's auch noch mit Bleeding Love. Und hier kommt der Mega-Hit All-Time-High von Nico Santos.
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RTL Deutschlands Hitradio am Sonntagmittag. Gleich Miley Cyrus mit ihrem wirklich Mega-Hit End of the World. Und jetzt was zum Entspannen am Sonntag. Hier sind Mikey's Mind und Chill 77 mit Baba Ute.

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RTL Deutschlands Hitradio, schönen Sonntagmittag wünsche ich dir. Olli hier für dich, hi. Lass es dir heute richtig gut gehen. Gleich der Mega-Hit von The Weeknd, Take My Breath nach NF. Jetzt mit 4. Hello.

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The Weeknd mit Take My Breath, RTL Deutschland Hit Radio. Schönen Sonntag wünsche ich dir. Kennst du diese Songs, wo man einfach auf dem Lenkrad mitklopfen muss? Gleich kommt genau so einer. Kelly Clarkson mit Since You Begun, nach Harry Styles und American Girls. Die besten neuen Hits. Schönen Sonntag dir.

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1: Ich bin Christian Auschmann, guten Tag. Der Kraftstoff Diesel ist zum ersten Mal seit Anfang März wieder billiger als die günstigste gängige Benzinsorte E10. Im bundesweiten Tagesdurchschnitt des Samstages kostete ein Liter Diesel 1,99, ein Liter E10 aber 1,994, wie der ADAC mitteilt. Diesel verbilligte sich dabei um 0,9 Cent im Vergleich zu Freitag. E10 blieb unverändert. Dirk Zeitler.
2: Noch Anfang April, zur Zeit der Höchststände bei den Spritpreisen, war Diesel zwischenzeitlich mehr als 25 Cent teurer als E10, obwohl der Kraftstoff niedriger besteuert wird. Seither ist Diesel aber um gut 45 Cent pro Liter billiger geworden. Super E10 verbilligte sich dagegen nur um knapp 20 Cent. Diesel gilt beim Preis als krisensensibler als Benzin. Das liegt auch daran, dass wir bei dem Kraftstoff auf Importe angewiesen sind. Auch zu Beginn des Ukraine-Kriegs hatte sich Diesel sehr viel schneller verteuert als Benzin und monatelang mehr gekostet.
1: In Pforzheim müssen heute bis zu 30.000 Menschen ihre Wohnungen verlassen, wegen einer 1,8 Tonnen schweren Weltkriegsbombe. Die Feuerwehr kontrolliert, ob alle Anwohner im Sperrradius raus sind. Das kann mehrere Stunden dauern. Wann die Bombe entschärft wird, steht noch nicht fest. Der Bahnverkehr Richtung Karlsruhe und Stuttgart ist stark eingeschränkt, auch Busse fallen teilweise aus. Mitten in der norditalienischen Stadt Modena ist ein Auto in eine Menschenmenge gerast. Mehrere Menschen wurden zum Teil schwer verletzt, darunter auch eine deutsche Touristin. Das sagte der Bürgermeister der Stadt.
3: Es war der blanke Horror, sagen Augenzeugen. Hier können die Bilder einfach nicht vergessen. Menschen fliegen regelrecht durch die Luft, Panik bricht aus. Am Ende der Wahnsinnsfahrt versucht der Täter noch zu fliehen. Mit einem Messer in der Hand. Passanten können ihn aber stoppen und der Polizei übergeben. Ein etwa 30-jährigen Italiener, der schon einmal in psychiatrischer Behandlung war. Warum er in die Gruppe raste, ist aber noch unklar. Im Moment gehen die Ermittler hier aber nicht von einem Terrorakt aus. Aus Rom, Claudia Wächter.
1: Die dänischen Behörden haben keine Pläne, den toten Buckelwal vor der Insel Anholt zu bergen. Sie warnen davor, sich dem Tier zu nähern. Wegen austretender Gase besteht Explosionsgefahr. Inzwischen steht fest, es ist derselbe Wal, der wochenlang immer wieder in der Wismarer Bucht gestrandet war. 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
5: Für Luxemburg, Trier, die Eifel und das Saarland. Heute gibt es in der Großregion wieder mehr Wolken als Sonne, dafür bleibt es aber die meiste Zeit trocken. Mit Höchstwerten um die 13 bis maximal 17 Grad ist es aber auch immer noch etwas zu kühl für die Jahreszeit. Morgen wird es dann wieder wechselhaft mit starker bis dichter Bewölkung und örtlichen Schauern. Die Temperaturen steigen dabei nur langsam auf Höchstwerte um die 14 bis 18 Grad. Und der RTL-Wettertrend? In den nächsten Tagen bleibt es wechselnd bewölkt mit leichten Schauern. Dazu gibt es dann etwas mildere Temperaturen von 14 bis maximal 20 Grad. Und hier noch die Verkehrsinfos. Im Saarland auf der A620 Saarlouis-Saarbrücken zwischen Völklingen-Ost und Saarbrücken-Gersweiler ist die Autobahn in beiden Richtungen wegen Fahrbahnerneuerung nur einspurig befahrbar. Rheinland-Pfalz, B49 Trier, Wasserbillig, die Ortsdurchfahrt Igel ist wegen Fahrbahnerneuerung in beiden Richtungen für den Durchgangsverkehr komplett gesperrt. Allen unterwegs, gute Fahrt.
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2: 13 Uhr, herzlich willkommen im Sonntagnachmittag mit mir, Olli. Hi, jetzt geht's mit noch mehr Abwechslung durch den Sonntag, damit du uns noch länger hören kannst. Gleich Bruno Mars mit dem Mega-Hit I Just Might. Michael Patrick Kelly gibt's auch mit The One und hier ist Ray mit dem Mega-Hit Where Is My Husband.
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Bruno Mars, I Just Might, RTL Deutschlands Hitradio am Sonntagnachmittag. Mit mir Olli, hi, gleich habe ich den Mega-Hit Feels Like I'm Falling In Love von Coldplay für dich. Richtig schöne Nummer, muss man sagen. Macht gute Laune und der hier macht noch viel bessere Laune. Felix Jen und Jasmine Thompson, das ist Ain't Nobody. Schönen Sonntag.

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3: The Second Voice mit Let Me Be. Und falls du noch den richtigen Soundtrack zur kommenden Fußball-WM brauchst, die ja nächsten Monat startet, dann kannst du den Song in deine Playlist packen. The Second Voice, Let Me Be.

RTL, Deutschlands Hitradio, gleich der Mega-Hit Messi von Lola Young. Und auch gleich ab 14 Uhr die RTL Top 40 zusammen mit Timo. Bleib also unbedingt dran und hier jetzt im Thrill Remix The Sound of Silence. Schönen Sonntag wünsche ich dir. Hello.

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0: Ich bin Christian Auschmann, guten Tag.
1: Der Kraftstoff Diesel ist zum ersten Mal seit Anfang März wieder billiger als die günstigste gängige Benzinsorte E10. Im bundesweiten Tagesdurchschnitt des Samstages kostete ein Liter Diesel 1,99, ein Liter E10 aber 1,994, wie der ADAC mitteilt. Diesel verbilligte sich dabei um 0,9 Cent im Vergleich zu Freitag. E10 blieb unverändert. In Pforzheim müssen heute bis zu 30.000 Menschen ihre Wohnungen verlassen, wegen einer 1,8 Tonnen schweren Weltkriegsbombe. Die Feuerwehr kontrolliert, ob alle Anwohner im Sperrradius raus sind. Das kann mehrere Stunden dauern. Wann die Bombe entschärft wird, steht noch nicht fest. Der Bahnverkehr Richtung Karlsruhe und Stuttgart ist stark eingeschränkt, auch Busse fallen teilweise aus. Mitten in der norditalienischen Stadt Modena ist ein Auto in eine Menschenmenge gerast. Mehrere Menschen wurden zum Teil schwer verletzt, darunter auch eine deutsche Touristin. Das sagte der Bürgermeister der Stadt.
2: Es war der blanke Horror, sagen Augenzeugen. Hier können die Bilder einfach nicht vergessen. Menschen fliegen regelrecht durch die Luft, Panik bricht aus. Am Ende der Wahnsinnsfahrt versucht der Täter noch zu fliehen. Mit einem Messer in der Hand. Passanten können ihn aber stoppen und der Polizei übergeben. Ein etwa 30-jährigen Italiener, der schon einmal in psychiatrischer Behandlung war. Warum er in die Gruppe raste, ist aber noch unklar. Im Moment gehen die Ermittler hier aber nicht von einem Terrorakt aus. Aus Rom, Claudia Wächter.
1: Die Weltgesundheitsorganisation hat wegen des Ebola-Ausbruches in der Demokratischen Republik Kongo und in Uganda eine internationale Gesundheitsnotlage ausgerufen. Damit will die UN-Behörde Nachbarländer in erhöhte Alarmbereitschaft versetzen und internationale Hilfe mobilisieren. Es handele sich jedoch um keinen Pandemiealarm, stellte die WHO klar. Diana Kramer berichtet.
3: Bislang gäbe es in der Region rund 250 nachgewiesene oder mutmaßliche Fälle der gefährlichen Fieberkrankheit und laut WHO 80 Todesfälle. Vor allem der Nordosten des Kongo ist betroffen. Die WHO geht aber davon aus, dass der Ausbruch möglicherweise viel größer ist als bislang entdeckt. Sie sieht ein hohes Risiko für eine Ausbreitung des Virus auch im Nachbarland Uganda. Ebola ist eine ansteckende und lebensbedrohliche Infektionskrankheit. Das Virus wird durch Körperkontakt und Kontakt mit Körperflüssigkeiten übertragen. Einen Impfstoff gibt es bislang nicht.
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4: Wetter. Für Luxemburg, Trier, die Eifel und das Saarland. Heute gibt es in der Großregion wieder mehr Wolken als Sonne, dafür bleibt es aber die meiste Zeit trocken. Mit Höchstwerten um die 13 bis maximal 17 Grad ist es aber auch immer noch etwas zu kühl für die Jahreszeit. Morgen wird es dann wieder wechselhaft mit starker bis dichter Bewölkung und örtlichen Schauern. Die Temperaturen steigen dabei nur langsam auf Höchstwerte um die 14 bis 18 Grad. Und der RTL-Wettertrend? In den nächsten Tagen bleibt es wechselnd bewölkt mit leichten Schauern. Dazu gibt es dann etwas mildere Temperaturen von 14 bis maximal 20 Grad. Und hier noch die Verkehrsinfos. Im Saarland auf der A620 Saarlouis-Saarbrücken zwischen Völklingen-Ost und Saarbrücken-Gersweiler ist die Autobahn in beiden Richtungen wegen Fahrbahnerneuerung nur einspurig befahrbar. Rheinland-Pfalz, B49 Trier, Wasserbillig, die Ortsdurchfahrt Igel ist wegen Fahrbahnerneuerung in beiden Richtungen für den Durchgangsverkehr komplett gesperrt. Allen unterwegs, gute Fahrt.
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0: Sonntag, 14 Uhr. Timo hier mit den RTL Top 40. Der Show mit den besten und beliebtesten Hits bei uns in Deutschland. Heute die Neuvorstellung des offiziellen WM-Hits von Shakira ist da. Neuer, fast nicht jugendfrei Hit von Calvin Harris. Und dann ist doch am Freitag wirklich was passiert, was mich als großer Fan von DJ Martin Garrix so richtig fassungslos macht. Endlich ist nämlich sein Hit zusammen mit Ed Sheeran draußen, wo wir Jahre drauf gewartet haben. Wahnsinn, ich bin völlig aus dem Häuschen. Plus alle deine Lieblingshits hier auf Deutschlands Hitradio.
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0: Die Top 3 der letzten Woche. Jawohl. Ray, Where Is My Husband, ballert immer noch richtig gut. Letzte Woche eben auf der 3. Alex Warren, Fever Dream, performt übertrieben gut. Fever Dream beim letzten Mal auf der 2. Aber es gab kein Vorbeikommen an Bebe Rexha und Faithless. New Religion auch in der letzten Woche ganz oben an der Spitze. Wie sieht's heute aus? Wer holt sich die 1 und wird der beliebteste Hit der Woche? Checken wir jetzt. Los geht's mit den RTL Top 40.

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RTL Top 40, NF4, heute auf der 39. Ja, und da kommt sie, da kommt sie und sie macht das Ding. Shakira macht das Ding. Ja, schon wieder, ne? Wacker, wacker, haben wir alle noch im Ohr. Jetzt kommt das nächste offizielle WM-Kracher-Ding von ihr. Der Hit für dieses Jahr. Und da steckt eine kleine oder große Provokation für alle Italiener drin. Erklärung und den WM-Song, den hören wir gleich in 10 Minuten. Jetzt das Neues von Stickfigure und MBD. Angels Above Me auf der 8.

0: Bella Kay, I love it, I love it, I love it. Auf der 36 geht 2 Plätze runter.
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0: Er ist endlich da, der offizielle WM-Hit 2026 und der kommt von niemand Geringerem als ihr. Waka Waka, 2010 hat sie ja schon den offiziellen WM-Titelsong zur WM in Südafrika beigesteuert. In der Zwischenzeit 2014 sogar auch schon mal, hatte ich auch nicht auf dem Schirm. Das heißt, es ist jetzt das dritte Mal, dass Shakira den offiziellen WM-Hit zusammen mit Burna Boy beisteuert. Und es gibt in diesem Jahr auch eine Premiere, nämlich das erste Mal eine Halbzeitshow beim großen Finale dann. Und dort wird auch Shakira mit dabei sein und auftreten. Und ihre Mission ist es, mit den Hits eben auch die Welt zu einen. Sie sagt, man braucht mehr Liebe, man braucht mehr Zusammenhalt. Da stimme ich ihr zu. Wobei, kleine Gemeinheit auf jeden Fall im Hit auch dabei ist. Die, die. So klingt der offizielle WM 2026. Das ist ja aber italienisch und das Gemeine daran, die Italiener sind ja in diesem Jahr mal wieder nicht dabei und haben sich nicht qualifiziert, ey. Die dürften sich jetzt doppelt ärgern. Hier sind Shakira und Burna.

Ed Sheeran, Azi Sam in den RTL Top 40, gerade eben auf der 34 gehört. Hier sind die besten neuen Hits im Countdown. Mit mir Timo am Sonntag und jetzt Leonie, die zwar nicht den WM-Hit, so wie Shakira gerade eben gehört, beisteuert. Dafür hast du es ja aber bei der EM 2024 gemacht und da den offiziellen Hit beigetragen. Und damals hat sie tatsächlich auch die Ansage bekommen, ey, auf keinen Fall fängst du was mit Fußballern an. Und das von ihrem Bruder. Der muss es wissen, ist nämlich selber Profifußballer. Hier ist Leonie, don't worry. Hast du jetzt hier auf der 33, geht zwei Plätze runter.

Durchatmen ist angesagt. Benson Boone, Sorry I'm Here for Someone Else, gerade auf der 31 gehört. Hier sind die RTL Top 40, die besten neuen Hits im Countdown. Gibt nämlich einen brandneuen Hit von meinem absoluten Lieblings-DJ Martin Garrix zusammen mit Ed Sheeran. Und da haben wir Fans mehr als 10 Jahre drauf gewartet. Wie er klingt, gleich in der nächsten Stunde. Jetzt Eddie Dalton, Another Day Old. Geht 10 Plätze runter auf die

0: Ich bin Christian Auschmann, guten Tag. Der Kraftstoff Diesel ist zum ersten Mal seit Anfang März wieder billiger als die günstigste gängige Benzinsorte E10. Im bundesweiten Tagesdurchschnitt des Samstages kostete ein Liter Diesel 1,99, ein Liter E10 aber 1,994, wie der ADAC mitteilt. Diesel verbilligte sich dabei um 0,9 Cent im Vergleich zu Freitag. E10 blieb unverändert. Dirk Zeitler.
1: Noch Anfang April, zur Zeit der Höchststände bei den Spritpreisen, war Diesel zwischenzeitlich mehr als 25 Cent teurer als E10, obwohl der Kraftstoff niedriger besteuert wird. Seither ist Diesel aber um gut 45 Cent pro Liter billiger geworden. Super E10 verbilligte sich dagegen nur um knapp 20 Cent. Diesel gilt beim Preis als krisensensibler als Benzin. Das liegt auch daran, dass wir bei dem Kraftstoff auf Importe angewiesen sind. Auch zu Beginn des Ukraine-Kriegs hatte sich Diesel sehr viel schneller verteuert als Benzin und monatelang mehr gekostet.
0: In Pforzheim müssen heute bis zu 30.000 Menschen ihre Wohnungen verlassen, wegen einer 1,8 Tonnen schweren Weltkriegsbombe. Die Feuerwehr kontrolliert, ob alle Anwohner im Sperrradius raus sind. Das kann mehrere Stunden dauern. Wann die Bombe entschärft wird, steht noch nicht fest. Der Bahnverkehr Richtung Karlsruhe und Stuttgart ist stark eingeschränkt, auch Busse fallen teilweise aus. In Modena in Norditalien ist ein Autofahrer in eine Fußgängergruppe gerast. Eine der vier Schwerverletzten ist eine Touristin aus Deutschland. Insgesamt wurden nach Angaben des Bürgermeisters der Stadt 8 Menschen verletzt. Lea Matschulat berichtet.
2: Welche Verletzungen die Deutsche und auch die weiteren Schwerverletzten erlitten haben, dazu gibt es noch keine Informationen. Aufnahmen von Sicherheitskameras zeigen, wie der Kleinwagen mehrere Menschen erfasst und sie teils durch die Luft schleudern. Die Deutsche drückt der Wagen schließlich offenbar gegen eine Schaufensterscheibe. Dort endet auch die Raserfahrt. Der Mann steigt aus und versucht mit einem Messer in der Hand zu fliehen. Mutige Augenzeugen halten ihn fest. Auch ein Pole oder eine Polin ist unter den Schwerverletzten.
0: Die US-Sanktionen gegen russisches Öl gelten jetzt wieder voll. Eine Ausnahme war ausgelaufen. Die USA hatten sie wegen des Iran-Krieges und gestiegener Ölpreise erlassen. Kritiker hatten bemängelt, dass Russland mit den Öleinnahmen seinen Krieg gegen die Ukraine finanziert. 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
3: Wetter. Für Luxemburg, Trier, die Eifel und das Saarland. Heute gibt es in der Großregion wieder mehr Wolken als Sonne, dafür bleibt es aber die meiste Zeit trocken. Mit Höchstwerten um die 13 bis maximal 17 Grad ist es aber auch immer noch etwas zu kühl für die Jahreszeit. Morgen wird es dann wieder wechselhaft mit starker bis dichter Bewölkung und örtlichen Schauern. Die Temperaturen steigen dabei nur langsam auf Höchstwerte um die 14 bis 18 Grad. Und der RTL-Wettertrend? In den nächsten Tagen bleibt es wechselnd bewölkt mit leichten Schauern. Dazu gibt es dann etwas mildere Temperaturen von 14 bis maximal 20 Grad. Und hier noch die Verkehrsinfos. Im Saarland auf der A620 Saarlouis-Saarbrücken zwischen Völklingen-Ost und Saarbrücken-Gersweiler ist die Autobahn in beiden Richtungen wegen Fahrbahnerneuerung nur einspurig befahrbar. Rheinland-Pfalz, B49 Trier Wasserbillig, die Ortsdurchfahrt Igel ist wegen Fahrbahnerneuerung in beiden Richtungen für den Durchgangsverkehr komplett gesperrt. Allen unterwegs, gute Fahrt.
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2: 15 Uhr am Sonntag, natürlich mit mir, Timo. Hi, hab ein schönes Restwochenende. Du hörst die RTL Top 40, die besten 9 zum Countdown, da sind wir mittendrin. Gleich der nächste Neueinsteiger von Dominik Feig, Baby Doll in der Show und jetzt die 26. Geht ganze 9 Plätze runter für Keto und John. Turn the lights off.
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Wahnsinns-Hit von Tame Impala und Jenny in den RTL Top 40. Dracula, gerade eben auf der 24 gehört. Timo bin ich, hab ja jeden Sonntag deine Lieblingshits im Countdown dabei und ich muss mich jetzt ein bisschen zusammenreißen, denn es gibt was Neues von den beiden. Welche das sind, gleich in 10 Minuten. Vorher neu dabei, Dominik Feig, Babydoll auf der 23.

0: die RTL Top 40 mit Bruno Mars. Idris Mites rutscht 6 Plätze hoch auf die 21. So, und jetzt, Ladies and Gentlemen, ist der Moment gekommen, auf den ich schon so lange gewartet habe. Ich bin ein bisschen aufgeregt.
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0: Denn mein Fanboy-Herz für Martin Garrix schlägt ein bisschen höher, ein bisschen sehr viel höher gerade, denn wir Fans haben ja mehr als 10 Jahre darauf gewartet, dass Martin Garrix zusammen mit Ed Sheeran diesen mystischen, sagenumwobenen Hit endlich veröffentlicht. Ja, sie haben jetzt selber ein Video dazu gepostet, wie es passieren konnte, dass sie so lange, mehr als 10 Jahre gewartet haben, bis sie ihre gemeinsame Single veröffentlicht.

0: viel Arbeit drin und auch ein sehr witziger Grund, nämlich Grund Nummer 3.
1: Number 4, tour. A lot, a lot, a lot, a lot, a lot, a lot.
2: Like 120 shows per year.
1: That's not a lot.
0: Ja, warum sie den Hit so viel später veröffentlicht haben, liegt auch daran, dass sie einfach sehr viel auf Touren waren. Und Martin hat gesagt, er war auf 120 so im Jahr und Ed meinte einfach, so viel ist das eigentlich gar nicht. Da habe ich mehr drauf. Und den Hit, den gönnen wir uns jetzt. Martin Garrix, Ed Sheeran, hier ist er endlich. Rewind, repeated. 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

Sombre, 12 to 12 in den RTL Top 40. Er ist einer der Gewinner heute, geht nämlich ganze 9 Plätze nach oben für ihn von 28 letztes Mal heute auf die 19 gerade. Ja, dafür sieht es bei einer der Favoritinnen ganz anders aus. Holly Humberstone rutscht ab. Auf welchem Platz? Das hörst du gleich. War jetzt One Republic. Need Your Love. Oh, stabil dabei. Hier ist die 18.

die 16 in den RTL Top 40. Lola Young, Messi aus UK im Countdown der besten neuen Hits. Und mit einer weiteren UK-Sängerin geht's weiter. Sie allerdings rutscht ziemlich ab. Holly Humberstone macht schon seit einigen Jahren Musik, ist 2019 unter anderem beim Glastonbury Festival aufgetreten und echt eine richtige Süßmaus. Trotzdem läuft sie so gut für sie. To Love Somebody rutscht nämlich ab. Ganze 9 Plätze heute auf die 15.

0: Ich bin Christian Auschmann, guten Tag.
1: Mit hoher Geschwindigkeit raste ein Mann mit seinem Auto am helllichten Tag mitten im historischen Zentrum der norditalienischen Stadt Modena in eine Gruppe von Fußgängern. 8 Menschen werden teils schwer verletzt, darunter ist auch eine Deutsche.
2: Die Frau aus Deutschland, eine Rentnerin, wurde bereits operiert, heißt es hier. Sie liegt auf einer Intensivstation, genauso wie eine andere Schwerverletzte, die von dem Auto mit voller Wucht gegen ein Schaufenster gedrückt wurde, am Ende dieser Horrorfahrt. Der Täter flüchtete dann, wurde aber von Passanten hier gestoppt, ein Italiener mit afrikanischen Wurzeln, der vermutlich psychologische Probleme hatte. Und der Schock hier ist noch immer riesig. Viele werden die Bilder nicht los von Menschen, die schreiend um ihr Leben rennen. Aus Rom, Claudia Bechter.
1: In einer internationalen Vergleichsstudie zum Wohlbefinden von Kindern landet Deutschland weit hinten. Andere Länder zeigen laut UNICEF, wie es besser geht. Demnach wachsen selbst Kinder in Rumänien, Ungarn und der Slowakei unter besseren Bedingungen auf als die Jungs und Mädchen hierzulande. Tanja Wagner.
3: Die Kinderarmutsquote hierzulande wird nicht niedriger, sondern stagniert seit Jahren. Gleichzeitig schneidet Deutschland im Bereich Bildung alarmierend schlecht ab, heißt es von UNICEF. Nur 60% der 15-Jährigen erreichen die Mindestkompetenz in Lesen und Mathematik. Außerdem klafft bei uns eine riesige Lücke zwischen Kindern aus benachteiligten und aus wohlhabenden Familien, sowohl was Bildung, körperliche oder mentale Gesundheit angeht. Der Kampf gegen Kinderarmut muss in Deutschland Top-Priorität werden, fordert UNICEF. Außerdem sollte gezielt in benachteiligte Kinder investiert werden.
1: Der Kraftstoff Diesel ist zum ersten Mal seit Anfang März wieder billiger als die günstigste gängige Benzinsorte E10. Im bundesweiten Tagesdurchschnitt des Samstages kostete ein Liter Diesel 1,99, ein Liter E10 aber 1,994, wie der ADAC mitteilt. Diesel verbilligte sich dabei um 0,9 Cent im Vergleich zu Freitag. E10 blieb unverändert. Bei Leipzig ist ein entlaufener Tiger erschossen worden. Die Raubkatze hatte zuvor einen Menschen angegriffen und verletzt. Schwer bewaffnete Polizisten haben das Tier dann in einer Gartenanlage aufgespürt und getötet. Der Tiger stammt aus einem Gehege in der Nähe von Leipzig, das dort von einer Dompteurin illegal betrieben werden soll.
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5: Für Luxemburg, Trier, die Eifel und das Saarland. Heute gibt es in der Großregion wieder mehr Wolken als Sonne, dafür bleibt es aber die meiste Zeit trocken. Mit Höchstwerten um die 13 bis maximal 17 Grad ist es aber auch immer noch etwas zu kühl für die Jahreszeit. Morgen wird es dann wieder wechselhaft mit starker bis dichter Bewölkung und örtlichen Schauern. Die Temperaturen steigen dabei nur langsam auf Höchstwerte um die 14 bis 18 Grad. Und der RTL-Wettertrend? In den nächsten Tagen bleibt es wechselnd bewölkt mit leichten Schauern. Dazu gibt es dann etwas mildere Temperaturen von 14 bis maximal 20 Grad. Und hier noch die Verkehrsinfos. Im Saarland auf der A620 Saarlouis-Saarbrücken zwischen Völklingen-Ost und Saarbrücken-Gersweiler ist die Autobahn in beiden Richtungen wegen Fahrbahnerneuerung nur einspurig befahrbar. Rheinland-Pfalz, B49 Trier Wasserbillig, die Ortsdurchfahrt Igel ist wegen Fahrbahnerneuerung in beiden Richtungen für den Durchgangsverkehr komplett gesperrt. Allen unterwegs, gute Fahrt.
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0: 16 Uhr am Sonntagnachmittag. Hier ist Timo mit den RTL Top 40, die besten 9 Hits im Countdown. Hörst du ja mit mir jeden Sonntag ab 14 Uhr. Wir starten gleich rein in die Top 10. Wird mega spannend, wer sich heute wieder die 1 holt. Und vorher gibt's jetzt die 11. Das ist Dermot Kennedy, Funeral, 3 Plätze hoch.
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Ray, Where Is My Husband in den RTL Top 40. Ziemlich abgerutscht. Letzte Woche war sie noch auf dem Siegertreppchen der besten 9 Hits im Countdown dabei. Jetzt aber gerade eben 6 Plätze runter, nur noch auf der 9. Ja, wir checken gleich noch die letzte Neuvorstellung heute in der Show. Kommt von Kevin Harris und ist gar nicht mal unbedingt so ganz jugendfrei. Warum? Hörst du gleich hier in 10 Minuten. Vorher jetzt Teddy Swims. Seit 5 Wochen in der Show. Und es geht auch nochmal ein Stück nach oben für ihn. Hier ist Teddy Swims, Mr. Know-It-All auf der...

0: das erste Mal in den Top 10 hier in den RTL Top 40 gerade auf der 6 gehört. The Second Voice, Let Me Be. Liebe Eltern, jetzt den Kindern am besten mal kurz die Ohren zu halten, könnte so ein bisschen nicht ganz jugendfrei sein.
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0: Und zwar kommt die Neuvorstellung jetzt von Calvin Harris, der ist ja auf Ibiza unter anderem ein Dauergast auf den Bühnen der Beachclubs und hat mit einer Künstlerin jetzt zusammengearbeitet, wo ich gerade eben, als ich den Namen las, so dachte, die kennen wir doch, oder? Jawohl. Klassischer Ibiza Groove, Jazzy heißt sie und jetzt eben die Kollaboration zusammen mit Calvin Harris. Und warum ist sie nicht so ganz jugendfrei? Naja, der Titel heißt Satisfy, also auf Deutsch befriedige mich möglicherweise. Und im Song heißt es halt eben auch so, Boy, just give me, gib mir einfach, was ich will. Kleiner Spoiler, es sind definitiv keine Gummibärchen.
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0: Ich will dich. Weißt du Bescheid? Calvin Harris, Jazzy, der neue Hits. Hier die letzte Neuvorstellung heute in der Show in den RTL Top 40. Hier ist Satisfy.

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Mikey's Mind, Still 77 und Anjabs Papa Ote in der Afro-Soul-Version klettern 5 Plätze hoch. Heute gerade eben auf der 4 gehört. Ja, und an der Spitze passiert einiges. Die Frage natürlich, welcher wird der beliebteste Hit der Woche? Das findest du gleich raus. Vorher die 3. Ein Platz geht's runter für Alex Warren. Hier ist Fever Dream. 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

Taylor Swift, The Fate of Ophelia. In den RTL Top 40, fast wieder ganz oben an der Spitze. Es gibt Silber heute für Taylor. Hier sind die besten neuen Hits im Countdown. Und jetzt ist klar, wieder auf der 1, sie, Bebe Rexha, die vor einiger Zeit auch ihre Fans dazu aufgefordert hat, für sie nach einem Mann zu suchen. Sie ist noch auf der Suche nach einem Ehemann, den sie heiraten kann. Voraussetzung, gar nicht mal unbedingt gutes Aussehen. Dafür sollte er wahrscheinlich Kohle haben, denn 50-50, Rechnung teilen, das macht sie garantiert nicht. Ihr Hit zusammen mit Faithless klappt richtig gut. New Religion bleibt.

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1: Mike Smith, nice to meet you. 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
1: Ich bin Christian Auschmann, guten Tag. Mit hoher Geschwindigkeit raste ein Mann mit seinem Auto am helllichten Tag mitten im historischen Zentrum der norditalienischen Stadt Modena in eine Gruppe von Fußgängern. 8 Menschen werden teils schwer verletzt, darunter ist auch eine Deutsche.
2: Die Frau aus Deutschland, eine Rentnerin, wurde bereits operiert, heißt es hier. Sie liegt auf einer Intensivstation, genauso wie eine andere Schwerverletzte, die von dem Auto mit voller Wucht gegen ein Schaufenster gedrückt wurde. Am Ende dieser Horrorfahrt. Der Täter flüchtete dann, wurde aber von Passanten hier gestoppt. Ein Italiener mit afrikanischen Wurzeln, der vermutlich psychologische Probleme hatte. Und der Schock hier ist noch immer riesig. Viele werden die Bilder nicht los von Menschen, die schreiend um ihr Leben rennen. Aus Rom, Claudia Wächter.
1: Der Kraftstoff Diesel ist zum ersten Mal seit Anfang März wieder billiger als die günstigste gängige Benzinsorte E10. Im bundesweiten Tagesdurchschnitt des Samstages kostete ein Liter Diesel 1,99, ein Liter E10 aber 1,994, wie der ADAC mitteilt. Diesel verbilligte sich dabei um 0,9 Cent im Vergleich zu Freitag. E10 blieb unverändert. Dirk Zeitler.
3: Noch Anfang April, zur Zeit der Höchststände bei den Spritpreisen, war Diesel zwischenzeitlich mehr als 25 Cent teurer als E10, obwohl der Kraftstoff niedriger besteuert wird. Seither ist Diesel aber um gut 45 Cent pro Liter billiger geworden. Super E10 verbilligte sich dagegen nur um knapp 20 Cent.
1: Deutschland landet beim Wohlbefinden von Kindern nur auf Platz 25 von 37 Ländern. Laut UNICEF bleibt die Bundesrepublik damit weit hinter ihren Möglichkeiten zurück. Besonders alarmierend, nur 60% der 15-Jährigen erreichen die Mindestkompetenz in Lesen und Mathe. Und der Abstand zwischen Arm und Reich ist riesig. Bei benachteiligten Jugendlichen schaffen nur 46% die grundlegenden Kompetenzen. Bei wohlhabenden Familien sind es 90%. Bei Leipzig ist ein entlaufener Tiger erschossen worden. Die Raubkatze hatte zuvor einen Menschen angegriffen und verletzt. Schwer bewaffnete Polizisten haben das Tier dann in einer Gartenanlage aufgespürt und getötet. Der Tiger stammt aus einem Gehege in der Nähe von Leipzig, das dort von einer Dompteurin illegal betrieben werden soll. 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
4: Wetter. Luxemburg, Trier, die Eifel und das Saarland. Heute gibt es in der Großregion wieder mehr Wolken als Sonne, dafür bleibt es aber die meiste Zeit trocken. Mit Höchstwerten um die 13 bis maximal 17 Grad ist es aber auch immer noch etwas zu kühl für die Jahreszeit. Morgen wird es dann wieder wechselhaft mit starker bis dichter Bewölkung und örtlichen Schauern. Die Temperaturen steigen dabei nur langsam auf Höchstwerte um die 14 bis 18 Grad. Und der RTL-Wettertrend? In den nächsten Tagen bleibt es wechselnd bewölkt mit leichten Schauern. Dazu gibt es dann etwas mildere Temperaturen von 14 bis maximal 20 Grad. Und hier noch die Verkehrsinfos. Im Saarland auf der A620 Saarlouis-Saarbrücken zwischen Völklingen-Ost und Saarbrücken-Gersweiler ist die Autobahn in beiden Richtungen wegen Fahrbahnerneuerung nur einspurig befahrbar. Rheinland-Pfalz, B49 Trier Wasserbillig, die Ortsdurchfahrt Igel ist wegen Fahrbahnerneuerung in beiden Richtungen für den Durchgangsverkehr komplett gesperrt. Allen unterwegs, gute Fahrt.
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1: 17 Uhr, Sonntagabend, mit mir Timo. Hi! Und jetzt starten wir rein in eine weitere werbefreie Stunde mit den besten neuen Hits. Freu dich gleich auf was ganz Frisches von Temper City. Self-Aware, vorher gibt's noch Miley Cyrus und jetzt Louis Capaldi.
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Neu in der Playlist, Temper City Self-Aware hier auf RTL Deutschlands Hitradio. Ihr kriegt ja die besten neuen Hits. Ja, erstmal verarbeiten angesagt natürlich bei Sarah Engels. ESC gestern in Wien, das große Finale und da war natürlich einiges los. Vielleicht hört es uns ja auch mit den besten neuen Hits. Gleich nehme ich Nico Santos, All Time High.

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2: Ein paar Jahre schon her, da hat Stick Figure auf YouTube so eine richtig schöne Akustikversion von diesem Lied hier veröffentlicht. Gibt es eine neue Version? Zusammen mit MBD, das ist Angels Above.

0: Kelly, Rakim, Mondes.
1: RTL Deutschlands Hitradio hier am Sonntagabend. Ja, und es ist wirklich verrückt, ne? So viele kurze Wochen, bald schon wieder eine. Und deswegen 5 Tage, 5 Lifehacks. Wie du die Zeit nämlich bis zur nächsten kurzen Pfingstwoche am besten überbrückst, verrät dir Deutschlands jüngster Lifecoach Verena Sonnen-Kimmi. 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Jetzt die besten neuen Hits, das ist Eddie Dalton.

0: Du hörst RTL Deutschland Sitradio am Sonntagabend 030 884 8484. Danny, du nutzt den Sonntag zum Renovieren?
1: Genau, ja.
0: Ganze Wohnung oder nur ein Zimmer oder was machst du da?
1: Ganze Wohnung, ja.
0: Bist du da handwerklich talentiert, ja?
1: Ja, talentiert kann man jetzt so und so sehen, ne? auf jeden Fall versuche ich mein Bestes.
0: Du lässt die Wände stehen, das ist schon mal gut.
1: Genau. Die

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1: Ich bin Christian Auschmann, guten Tag. Mit hoher Geschwindigkeit raste ein Mann mit seinem Auto am helllichten Tag mitten im historischen Zentrum der norditalienischen Stadt Modena in eine Gruppe von Fußgängern. 8 Menschen werden teils schwer verletzt, darunter ist auch eine Deutsche.
2: Die Frau aus Deutschland, eine Rentnerin, wurde bereits operiert, heißt es hier. Sie liegt auf einer Intensivstation, genauso wie eine andere Schwerverletzte, die von dem Auto mit voller Wucht gegen ein Schaufenster gedrückt wurde. Am Ende dieser Horrorfahrt. Der Täter flüchtete dann, wurde aber von Passanten hier gestoppt. Ein Italiener mit afrikanischen Wurzeln, der vermutlich psychologische Probleme hatte. Und der Schock hier ist noch immer riesig. Viele werden die Bilder nicht los von Menschen, die schreiend um ihr Leben rennen. Aus Rom, Claudia Bechter.
1: Der Kraftstoff Diesel ist zum ersten Mal seit Anfang März wieder billiger als die günstigste gängige Benzinsorte E10. Im bundesweiten Tagesdurchschnitt des Samstages kostete ein Liter Diesel 1,99, ein Liter E10 aber 1,994, wie der ADAC mitteilt. Diesel verbilligte sich dabei um 0,9 Cent im Vergleich zu Freitag. E10 blieb unverändert. Dirk Zeitler.
3: Noch Anfang April, zur Zeit der Höchststände bei den Spritpreisen, war Diesel zwischenzeitlich mehr als 25 Cent teurer als E10, obwohl der Kraftstoff niedriger besteuert wird. Seither ist Diesel aber um gut 45 Cent pro Liter billiger geworden. Super E10 verbilligte sich dagegen nur um knapp 20 Cent.
1: Deutschland landet beim Wohlbefinden von Kindern nur auf Platz 25 von 37 Ländern. Laut UNICEF bleibt die Bundesrepublik damit weit hinter ihren Möglichkeiten zurück. Besonders alarmierend, nur 60% der 15-Jährigen erreichen die Mindestkompetenz in Lesen und Mathe. Und der Abstand zwischen Arm und Reich ist riesig. Bei benachteiligten Jugendlichen schaffen nur 46% die grundlegenden Kompetenzen. Bei wohlhabenden Familien sind es 90%. Bei Leipzig ist ein entlaufener Tiger erschossen worden. Die Raubkatze hatte zuvor einen Menschen angegriffen und verletzt. Schwer bewaffnete Polizisten haben das Tier dann in einer Gartenanlage aufgespürt und getötet. Der Tiger stammt aus einem Gehege in der Nähe von Leipzig, das dort von einer Dompteurin illegal betrieben werden soll. 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
4: Wetter. Für Luxemburg, Trier, die Eifel und das Saarland. Heute gibt es in der Großregion wieder mehr Wolken als Sonne, dafür bleibt es aber die meiste Zeit trocken. Mit Höchstwerten um die 13 bis maximal 17 Grad ist es aber auch immer noch etwas zu kühl für die Jahreszeit. Morgen wird es dann wieder wechselhaft mit starker bis dichter Bewölkung und örtlichen Schauern. Die Temperaturen steigen dabei nur langsam auf Höchstwerte um die 14 bis 18 Grad. Und der RTL-Wettertrend? In den nächsten Tagen bleibt es wechselnd bewölkt mit leichten Schauern. Dazu gibt es dann etwas mildere Temperaturen von 14 bis maximal 20 Grad. Und hier noch die Verkehrsinfos. Im Saarland auf der A620 Saarlouis-Saarbrücken zwischen Völklingen-Ost und Saarbrücken-Gersweiler ist die Autobahn in beiden Richtungen wegen Fahrbahnerneuerung nur einspurig befahrbar. Rheinland-Pfalz, B49 Trier, Wasserbillig, die Ortsdurchfahrt Igel ist wegen Fahrbahnerneuerung in beiden Richtungen für den Durchgangsverkehr komplett gesperrt. Allen unterwegs, gute Fahrt.
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